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Antisemitism. Oi. Ich denke, ja, du hast Gules, was? Macht's aber bequem, aber es ist noch wie ein Gules. Oi, Gules.